0: sais pas s'il faut faire un truc pour manger là, préparer
1: Bah, je sais pas,
0: une
1: j'ai pas mis
0: salade.
1: ta lettre, mais.
2: Les gens responsables n'ont pas dit qu'est-ce qu'on doit faire, donc.
0: Nous, donc,
2: On reste
0: on
2: là
0: attend ici sagement.
2: On attend les ordres.
3: Allô?
0: On va boire une bière en attendant.
1: Tu crois, hein?
0: Nous attendrons.
1: Ouais.
4: Verständigen Sie bitte sofort dass den französischen Konsul. Je vous prie d'avertir tout de suite le consul de France. Ich verlange, dass Sie. Haben Sie ein Hobby? Avez-vous un Hobby? Machen Sie Fotos?
2: Max?
4: Que vous faites?
2: Was passiert?
4: Dias und der Diabet.
2: Sie grillen.
5: Wir gehen jetzt alle nach Hause.
2: Hä?
0: Ich glaube nicht.
4: Wenn Sie gern sehen, tanzen, schwimmen, Schwimmbad fahren, Berg. Ich gehe.
5: Okay,
4: Sie Sport? Treiben Sie? Suche eine Ausgewogenheit. Sport de la Cheve, wie Sie in
2: Es gibt unterschiedliche Kissen. Die sind alle. Die
4: Deutschen. Le matin, ohne la Lavatier. Nachmittags, ab. Le soir, Mitternacht, täglich, heute Morgen, Matin, heute, gehen Sie gern segeln, tanzen, schwimmen. Sie können hier nicht einfach immer. Es
6: Les opérations téléphoniques et télégraphiques.
4: Les services du télégraphe. Interrompt la. 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

0: J'exige que vous me laissiez parler. Ce que j'aime le mieux de tout, c'est un bon western, un bon film policier. Was spielt man heute? Qu'est-ce qu'on joue aujourd'hui? Wo läuft der neue Hitchcock? Où passe le nouveau Hitchcock? Glauben Sie, dass es noch Karten geben wird für die Oper? Est-ce que vous croyez qu'il va encore y avoir des...
1: Morgen zurück, oder?
2: Wissen wir noch nicht.
3: Also ich war Dienstag noch. In der Früh.
2: Hast du entschieden?
3: Ja.
2: Wie früh?
3: Willkommen.
1: Wie bitte?
2: Dienstag.
1: Ah, Dienstag.
3: Ich weiß es nicht.
2: Wie seid ihr gefahren? Nicht weil ich herkomme?
3: Wir.
2: Hast du da noch Platz im Auto?
3: Weiß ich nicht. Ich will die Kiste mitnehmen.
2: Und mal lieber Max ins Auto kommen?
3: Also, er kommt.
4: Der Max.
3: Ja, das wäre
2: die Idee. Die Kiste. Die Truhe.
3: Der Max, ja.
2: Er kommt.
1: Was ist die Kiste?
3: Es gibt einen. Diese Truhe hier.
2: Der ist, Box. Er kommt
5: in der Hall.
2: Next to the chair. Ja.
1: Ah, okay.
3: Der Schrank.
2: Er kommt.
3: Hey,
2: er kommt.
3: Nördlich von Freiburg in Oppenau wird ein Mann mit Waffe gesucht.
4: Oh.
1: Et après, non, je me rappelle vraiment plus, ça fait longtemps que j'ai pas joué. Et puis après, je connais que des débuts.
4: Vas-y, alors moi j'aime bien les débuts.